0: Hallo München, schön euch zu sehen, wie geht's euch?
1: Oh yeah! Oh, come on, James.